Das ist ein japanisches Zeichen und wird gesprochen Ai und bedeutet Liebe.

Hallo Leute, willkommen bei Joy Boys. Wir sind Henrik und Jim und heute sprechen wir über Guru Guru Brain. Lass uns direkt losstarten mit dem ersten Song von Minami Deutsch, Still Foggy.

0: Hallo zusammen, das war Maya Ongaku mit Maisu Ongaku 3 und wir reden heute über das Label Guru Guru Brain. Guru Guru Brain wurde 2014 gegründet in Tokio und ist dann umgesiedelt nach Amsterdam und ist mittlerweile beheimatet in Rotterdam. Und ja, es ist ein Independent-Label, was sich vor allem auf Musik aus dem ostasiatischen Raum konzentriert. Jim, wie bist du das erste Mal auf das Label aufmerksam geworden?
1: Ich glaube, wir haben das Label auch irgendwo gemeinsam kennengelernt, als wir Kikagaku Moyo entdeckt haben. Wie haben wir die denn nochmal entdeckt, Henrik? Weißt du das noch? Also wahrscheinlich hast du die wieder entdeckt, wie immer eigentlich. Kannst du dich noch daran erinnern?
0: Ich glaube, das erste Mal, als ich davon gehört habe, hat mir ein Freund aus Dresden von der Band erzählt. Und dann hatten wir die ziemlich schnell auf dem Tablett. Dann haben die nämlich schon angefangen, durch Europa zu touren. Und dann habe ich die relativ schnell auch das erste Mal live gesehen. Das muss so 2017 gewesen sein.
1: Aber das war nicht das Konzert in Düsseldorf im Zack, oder?
0: Nee, das kam jetzt sehr viel später.
1: Ah, okay.
0: Das erste Mal live habe ich die gesehen, als ich mit meiner Band zusammen mit denen gespielt habe.
1: Ah, okay.
0: In Nürnberg und dann noch in
1: Ah,
0: Leipzig.
1: ja, ich glaube, darüber hast du mir die dann auch mir mal gezeigt, weil du dann gesagt hast, dass die extrem experimentell mit Percussion wie das Intro gemacht haben. Genau, ich glaube, dann haben wir angefangen, die Band zu hören. Naja, auf jeden Fall durch Kikagaku Moyo haben wir das Label entdeckt, weil auch der Schlagzeuger und der Frontsänger Tomoyo Kishima und Go Kurosawa das Label gegründet haben. Und die waren natürlich dann auch so direkt an das Gesicht von dem Label. Darüber haben wir die, glaube ich, dann so entdeckt.
0: Vielleicht spielen wir einfach mal was ab von Kikagaku
1: Ja, gute Idee.
0: und hören uns mal an, was sie so zu bieten haben.

0: So, das war Golden Mile Band mit Thai Whiskey. Wie ihr ja schon wahrscheinlich gehört habt, sind ganz viele verschiedene Genres auch irgendwie auf dem Label. Und die spezialisieren sich größtenteils auf Psychedelic Rock. Man könnte sagen Krautrock auch. Sag ich, also ist es irgendwie nicht deutsch, deswegen auch nicht Kraut, aber genau Krautrock und experimentelle Musik. Und auch sehr so Folk und Ambient. Ich glaube, das macht auch irgendwie so das Label interessant, weil wir als europäische Hörer einfach nochmal so neue Klänge eigentlich hören. Und das ist dann nochmal so eine gute Fusion ist, wenn man das dann von einem Standpunkt von hier aus hört, wo man, also wo wir ja eigentlich immer aus so einem rock-bluesigen Standpunkt kommen und wir dann auf einmal neue Melodien hören. Was denkst du, Henrik?
1: Ja, also ich glaube, über Genres kann man da lange sprechen. Ich finde auch, dass die Kraft bei vieler dieser Musiken darin besteht, dass da sehr viel durchmengt wird und dass auch viele Instrumente verwendet werden, die jetzt nicht im westlichen Kulturraum so bekannt sind. Ich finde es vor allem gut zusammengefasst. Ich habe das mal in einem Interview gelesen vom Go, also einem der beiden Gründer. Da wurde er darauf angesprochen, wie er denn auf den Namen kommt. Und ich hatte mir das immer so zusammengereimt, dass die halt allesamt riesen Krautrock-Fans sind und der Name eigentlich so eine Art Hommage ist an zwei Größen des Krautrocks. Also zum einen Guru Guru, die Band, und zum anderen das Label Brain, was ja so eines der zwei großen Krautrock-Labels war. Und wenn man das zusammenpackt, hat man eben Guru Guru Brain. Aber in dem Interview hat er eben gesagt, dass das eigentlich irgendwie sein alter Name war, so ein Nickname im Internet für irgendeinen Account und dass er den dann einfach verwendet hat fürs Label. Und er sagte, at some point I realized I like music, which makes my brain go guru guru. Das finde ich eigentlich somit die passendste Zusammenfassung, wenn man versucht, diese Musik irgendwie genretechnisch zusammenzukriegen.
0: Ja, auf jeden Fall. Es ist jetzt auch irgendwie witzig, wenn man drüber nachdenkt, so jeder hatte, glaube ich, mal so diesen ersten YouTube-Account mit einem ganz weirden Namen, den man auch irgendwie nicht mehr.
1: Ja, ich habe meinen immer
0: Hast du
1: noch.
0: denn immer noch? Wie heißt der?
1: Das verrate ich natürlich nicht.
0: Okay, ja, ich glaube, bei mir hatte das irgendwelche Bezüge zu Dragon Ball. Ich glaube, es war immer irgendwas mit Gotenks oder so, weil ich die Fusion immer so cool fand.
1: Gute Wahl.
0: Okay.
1: Genau, als nächstes können wir eine Band vorstellen aus Taiwan, Mong Tong.
0: Das sind zwei taiwanesische Brüder, die die Mucke machen. Die arbeiten größtenteils mit Samplern, aber samplen dann auch Live-Instrumente mit rein. Und ich glaube, das Interessante bei denen, weswegen die auch extrem bekannt geworden sind, war das durch die Live-Auftritte, weil die ihre Augen verbunden haben. Ich konnte das auch noch live einmal sehen bei dem letzten Auftritt von Kika Gakumoyo 2022 in Amsterdam. Da haben die als Vorband gespielt und die hatten über eine Stunde ihre Augen verdeckt und haben ihren Gig gespielt. Und das war auf jeden Fall extrem interessant zu sehen. Mong Tong, die spielen seit 2017 zusammen und die samplen auch richtig coole traditionelle ostasiatische Klänge und verbinden das mit ja, elektronischen Elementen, was das dann irgendwie immer auf so eine sehr ja, groovig, aber trotzdem verspielte und verträumte Art und Weise rüberbringt. Okay, dann kommt jetzt Mong Tong mit Chakra.

0: Okay, das waren gleich mehrere Songs. Nach dem eben schon angekündigten Mongtong kamen noch die drei Bands Kana Bierboot, Tenger und nochmal Minami Deutsch. Kana Bierboot ist eine Band aus Thailand. Die habe ich auch 2018 live gesehen und das war auf jeden Fall auch der absolute Hammer. Auch die einzige Band, die ich bisher gesehen habe, in der 12-Seiter-Gitarre und eine 6-Seiter-Gitarre zusammenspielen und die 12-Seiter-Gitarre die ganze Zeit die Gitarren zur Lust spielt und die 6-Seiter nur den Rhythmus macht. Und der Song war jetzt etwas ruhiger, aber an sich eine Band, die live ziemlich reinhaut. Das heißt, wenn ihr jemals die Möglichkeit habt, euch die anzuschauen, bitte tut das. Genau, der Song danach ist eben von der Band Tenger. Die konzentrieren sich vor allem auf, dronige Musik in der Kombination mit analogen Synthesizern, indischen Harmonium und ostasiatischen Saiteninstrumenten. Darauf bin ich aufmerksam geworden über eine Compilation, die Guru Guru Brain rausbringt, nämlich Guru Guru Brainwash heißt das Ganze. Da gibt es mittlerweile zwei Editionen von. Das erste ist, glaube ich, ursprünglich auf Kassette nur erschienen. Und die zweite Compilation findet ihr auch auf Spotify und auch eben auf Platte. Das ist echt super toll gemacht, weil dort verschiedenste Künstler aus dem ostasiatischen Raum vorgestellt werden, die vielleicht auch nicht mit einer ganzen Platte, einem ganzen Album auf Guru Guru Brain vertreten sind, aber hier eben irgendwie zumindest mit einem Song. Und das kann ich auf jeden Fall wärmstens empfehlen, sich diesen Sampler anzuhören.
1: Ja, vielleicht noch zu dem Label selber. Die veröffentlichen deren Platten und Kassetten mit viel Liebe. Also ich glaube, es gibt fast keine Releases, wo die nicht etwa Special Editions oder irgendwie besondere Pressungen haben. Und ich glaube, das hatten wir auch vor der Aufnahme besprochen. Zum Beispiel haben die jetzt eine neue Reihe, die heißt Clouds and Waves. Es hat mit Sommer, also das haben wir angefangen. Und jetzt mittlerweile ist schon Autumn und Winter raus. Und also das sind so kleine Single-Platten, wo die von verschiedenen Künstlern ja so kleine Sampler-Aufnahmen veröffentlichen in einem Stoffbuch, was dann auch selbst zusammengenäht ist. Also ist wieder ein gutes Sammlerstück.
0: Ja, es wertet es auf und es ist auch eine schöne Erweiterung. Und erinnert auch nochmal daran, dass ja solche analogen Tonträger eben die Möglichkeit geben, nochmal andere Wahrnehmungsräume aufzumachen. Ne? Also durch irgendwie Papierauswahl und die Grafiken, dass man einfach nochmal ganz anders in die Musik versinken kann. Oder wie du das eben angedeutet hast, da mit den Stoffbeuteln, in denen die Platten dann verteilt werden, dass man das Ganze eben mal so als Gesamtpaket betrachtet. Da ist das Label auf jeden Fall sehr gut drin.
1: Ja, und ich finde auch, also das hat jetzt wahrscheinlich nie direkt was nur mit dem Label zu tun, aber es gibt kein Plattencover von dem Label, was ich nicht cool finde. Also die haben alle wirklich, man sieht, die machen sich halt da extrem viele Gedanken im Detail. Man könnte auch einfach nur durch das Archiv von den Plattencovern gehen und das könnte schon ein hammermäßiger Tumblr-Blogspot sein.
0: Tumblr, ja. Oh Gott. Ja, aber das haben wir auch schon beim letzten Mal besprochen, dass es einfach auch wichtiges Kaufkriterium ist, dass es auch vollkommen legitim ist, Musik nur nach dem Cover auszuwählen und manchmal sogar der beste Zugang. So, wir kommen auch schon fast zum Ende der Show. Wir haben nochmal zwei Songs rausgesucht. Einen sehr kurzen Song nochmal von dem Duo aus Taiwan, Mongtong. Und zum Abschluss ein Song von Kikagaku Moyo, und zwar Daydream Soda. Der war auf dem letzten Album, was die Band herausgebracht hat, bevor sie sich aufgelöst haben. Und damit verabschieden wir

Hallo da draußen an den Radios. Schön, dass ihr wieder eingeschaltet habt für eine Stunde Pooltime. Wie ihr gemerkt habt, wird es heute ein bisschen gemütlich, passend zur dunklen Jahreszeit. Jetzt muss ich mir kurz stumm schalten. So, und wir haben jetzt zwei Platten gehört von einem ganz, ganz tollen Label, Field Records. Die erste Platte war von Chihei Hatakeyama und ist eine Mischung aus Ambient und Field Recordings. Und so ähnlich auch die nächste Platte, ebenfalls von Field Records, Imaginary Soundwoods heißen die Producer. Und die Platte heißt The Notional Pastures of the Imaginary Soundwoods. Und ich habe gedacht, die erste halbe Stunde spielen wir ein wenig verträumte Ambient-Musik. Und dann im zweiten Teil der Sendung hört ihr ein paar unreleased Tracks von Freunden von mir. Und zwischendurch noch ein paar Ansagen. Ich hoffe, ihr bleibt dabei und ihr macht es euch gemütlich zu Hause. Und jetzt geht's nochmal weiter mit Imaginary Softwoods.

0: zwar Death Ghost mit seinem Album Endless Light. Und jetzt kommen wir zu den unreleased Tracks von den zwei Freunden von mir, die ich gerade schon mal angekündigt hatte. Und zwar sind das DJ Hotline und Sleepy G aus Köln. Grüße gehen raus. Und jetzt hören wir T-Shirts. Der ist noch nicht draußen, aber bald. T-Shirts von DJ Hotline.
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Und vom Dark Prince of Reggae gehen wir jetzt wieder von Jamaica zurück nach Köln und hören den nächsten Track, der mir zugespielt worden ist, und zwar von Sleepy G. Es wird jazzy.

gibt so Alben, die kann man immer wieder hören. Und Release Spirit von Cotin ist so eins. Das läuft bei mir immer mal wieder und ich bin immer wieder begeistert davon, wie vielfältig das ist und wie schön es zu hören ist. Und wir kommen so langsam zum Ende unserer Show. Mir wurde gerade gesagt, dass es immer so ploppt, wenn ich das Mikro anmache. Das liegt daran, dass ich hier von zu Hause aus sende und noch nicht den ganz perfekten Weg gefunden habe, wie ich hier die Technik einrichte. Schreibt mir gerne Feedback, wenn euch mal was auffällt oder was aufgefallen ist. Und ich versuche dann hier den besten Workflow für mich zu Hause hier zu etablieren für die nächsten Sendungen. Ja, dann verabschiede ich mich schon mal an dieser Stelle. Sag danke, dass ihr bei dieser Schwimmbadzeit, bei dieser Pooltime dabei wart. Und viel Spaß noch mit den nächsten Tracks. Jetzt hören wir wieder einen unreleaseden Track von DJ Hotline.

Das ist das Gehirn eines ungeborenen Kindes am besten für die Verbreitung noch eingeschaut. Da es vom Denkvorgängen immer noch ungestört wie für die speziellen Aufgaben der Aufgabe

Yes, da sind wir wieder bei Scattered Mind, bei Caltrop Radio. Ich wünsche allen Zuhörern viel Spaß beim Hören. Und wir hören gerade Fripp und Eno mit dem Track Evening Star vom gleichnamigen Album. Ja, und ich habe richtig Bock auf die nächsten 2 Stunden und ich hoffe, es macht Spaß.

Yes, da piept's mal wieder. Gerade eben war der Track gerade eben, das waren Sumerian Star Creatures. Und ich muss mal das Mikrofon ein bisschen leiser machen. So, und weiter geht's mit Irene Pappas. Odes, produced by Vangelis. Sehr nice.

Yes, wir sind immer noch live bei Scattered Mind, bei Kaleidoscope Radio und weiter geht's mit It's Immaterial Washing the Air Rubbered Up Mix.

Yes, das war ein Duff mit Liebe auf den ersten Blick. Und jetzt geht's weiter mit einer Euro-Ditalo-Disco-Nummer. Disc Bleu.

Yes, Scared at Mind mit ein bisschen Sweet Disco Music, um meinen Kater zu kurieren. Das Wochenende war ganz schön wild.

Das war Anita Baker mit Sweet Love. Wenn mich nicht alles täuscht, auch ein MF Doom Sample. Und weiter geht's mit Ceron Deauville.

Ja, das ist heute quasi eine kleine Premiere, weil ich das erste Mal Jazznummern dabei habe. Aber ich denke, es passt ganz gut rein, ne? Und deswegen machen wir jetzt weiter mit einem meiner Lieblings-Frank Zappa-Tracks oder Frank Zappa, wie mein Vater sagen würde. Der Track heißt Changas Revenge vom gleichnamigen Album 1968. Yeah.

Yes, wir sind immer noch bei Scattered Mind, bei Culture Radio, der Radiosendung, wo kein Track läuft, der vor 2004, nach 2004 entstanden ist, genau. Also nur gute Musik, natürlich. Und yes, weiter geht's.

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1: Weiter geht's mit Royal Family and the Poor.
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1: 1982 auf dem Manchester Label Factory rausgekommen.
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Yes, das war John Roof mit 50 Mile Radius. Die Scheibe habe ich vor ein paar Monaten im Puck Record Store auf der Hemmer-Liebner-Straße gekauft. Grüße gehen raus, kann man auf jeden Fall mal besuchen. Macht Bock. Und weiter geht's mit Opium von der Band Cass.

Yes, jetzt haben wir es schon wieder fast geschafft. Die Sendung ist gleich vorbei. Aber bevor das soweit ist, würde ich gerne noch Grüße raussenden nach Süditalien an Laura und Jonas. Ich hoffe, ihr lasst euch die Kaktusfeigen schmecken. Und ja, jetzt kommen die letzten drei, vier Songs.

So, kurz ein bisschen verkackt. Das war der letzte Track, der zweitletzte Track, sorry. Gerade Talk Talk mit dem Track I Believe in You von dem Album Spirit in Eden. Und jetzt kommt der letzte Track von France Gall, Tout pour la musique. Eine Sekunde.